Fremdes zu vernichten, des Nächsten nicht vergessen, mit reichem Maße messen. Das ist der Christenkunst, das macht bei Gott und Menschen Gunst, das macht bei Gott und Menschen Gunst.

Johannes Brahms, das Schnamurein-Trio, Opus Ut, Si Major, Katarumen Minhem Presslera, das Schnamur, Daniel Julien, Djutak, Jev Bernard Greenhouse, Tavdjutak.